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1: Im Studio Finn Riebesel Freundlieb. Ob in Pflegeheimen oder bei Rettungsdiensten. Die Bundesregierung plant laut Bild einen neuen Zivildienst und fragt aktuell Sozialverbände, wie viele Wehrdienstverweigerer sie im Ernstfall aufnehmen könnten. Hintergrund: Die Wehrpflicht könnte zurückkehren, wenn die Bundeswehr nicht genug Rekruten findet. Laut Bundesfamilienministerium haben fast alle angefragten Verbände ihre Bereitschaft signalisiert. Die genauen Pläne sollen nach der Sommerpause vorgestellt werden. Aus den Bundesländern wächst der Widerstand gegen Teile der geplanten Rentenreform. Auch die SPD-Regierungschefs im Saarland und Bremen sprechen sich gegen die Abschaffung der Rente mit 63 aus, genau wie die CDU-Ministerpräsidenten aus Ostdeutschland. Unionsfraktionschef Frei stellt sich bei Welt TV gegen seine Parteikollegen und sieht keinen Verhandlungsspielraum.
2: Ich sehe auch nicht, dass wir klüger sein sollten als die Wissenschaftler und Politiker, die in der Alterssicherungskommission mitgearbeitet haben. Und deswegen würde ich es auch inhaltlich für einen großen Fehler halten, jetzt einzelne Bausteine da rauszubrechen, das dann am Ende auch das Gesamtgefüge zum Scheitern bringen könnte.
1: Hitze und Trockenheit machen den Flüssen in Deutschland weiter massiv zu schaffen. Zuletzt hatte etwa der Rhein neue Tiefststände gesehen. Zur aktuellen Lage will der neue Bundesverkehrsminister Bilger am Donnerstag mit Experten und Verbänden sprechen. Das Niedrigwasser bringt die Industrie in Bedrängnis. Frachtschiffe können nur deutlich weniger Ladung transportieren oder gar nicht mehr fahren. Auch Touristendampfer und Fahrgastschiffe sind betroffen. Der ADAC fordert, dass das Bundeskartellamt die hohen Spritpreise prüft. Die sind im Juli nämlich drastisch gestiegen. Im Vergleich zum Monatsanfang ist Diesel am Monatsende fast 30 Cent teurer gewesen, so der ADAC. Dabei ist der Rohölpreis gesunken. In den USA gibt es neuen Ärger um Donald Trumps Zölle. 25 demokratisch regierte Bundesstaaten klagen dagegen. Der republikanische US-Präsident hatte die Zölle gegen die Handelspartner, darunter auch die EU, mit angeblicher Zwangsarbeit begründet. Die Demokraten meinen, da gebe es keinen sachlichen Zusammenhang.
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3: Mit KI-Support. Wolken und ab und zu noch ein Gewitter gibt es gerade, später lässt das nach und es bleiben mal mehr, mal weniger Wolken übrig. Die Temperaturen liegen aktuell bei 22 bis 16 Grad. Tagsüber wird's dann wieder richtig heiß. Erst noch halbwegs freundlich, dann schnell viele Wolken und ab dem Nachmittag gibt's häufiger kräftige Gewitter mit Starkregen und Hagel bis zu 38 Grad.
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1: Ein altes Gasthaus auf der Grenze zwischen Niedersachsen und Schleswig-Holstein. Während draußen, wie jedes Jahr, einmal die Sonne scheint, der Männergesangsverein Rote Lippe seinen allwöchentlichen Übungsabend durchführt, sitzen drei eingeborene Skatspieler am Stammtisch.
2: 18.
3: Jo.
2: 20. Was? 20. Achso.
3: Jo.
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3: Nee, nicht so schnell. Jo, nein, fällt nicht. Na gut. Jo, jo.
1: 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Der erste Skatspieler wendet sein Gesicht vom Skatblatt zum Fenster.
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4: Nee! Ich glaub meist, dat wär Kalle Mumsen und Osterbüholm mit sehen Schimmel oder wat.
1: Nun wird es hektisch. 5 Minuten später meldet sich der dritte Skatspieler zu Wort.
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1: Im Studio Jana Klonikowski. In den Bundesländern wächst der Widerstand gegen Teile der geplanten Rentenreform. Auch die SPD-Regierungschefs im Saarland und in Bremen sprechen sich gegen die Abschaffung der Rente mit 63 aus, genau wie die CDU-Ministerpräsidenten aus Ostdeutschland. Unionsfraktionschef Frei stellt sich bei Welt TV gegen seine Parteikollegen. Er sieht keinen Verhandlungsspielraum.
2: Ich sehe auch nicht, dass wir klüger sein sollten als die Wissenschaftler und Politiker, die in der Alterssicherungskommission mitgearbeitet haben. Und deswegen würde ich es auch inhaltlich für einen großen Fehler halten, jetzt einzelne Bausteine da rauszubrechen, das dann am Ende auch das Gesamtgefüge zum Scheitern bringen könnte.
1: Die Bundesregierung bereitet offenbar einen neuen Zivildienst vor. Laut Bild fragt sie Sozialverbände, wie viele potenzielle Wehrdienstverweigerer sie aufnehmen könnten, mit offenbar positiven Rückmeldungen. Hintergrund ist eine mögliche Rückkehr der Wehrpflicht, falls die Bundeswehr nicht genug Freiwillige findet. Die Spritpreise sind im letzten Monat deutlich gestiegen. Der ADAC fordert deswegen Konsequenzen. Fabian Hoffmann hat die Details.
3: Der Automobilclub sagt, die Preise sind im Juli drastisch nach oben gegangen. Vor allem Diesel wurde teurer. Ein Liter kostete Ende Juli im Schnitt 2,23 Euro. Zum Monatsbeginn, also kurz nach Ende des Tankrabatts, waren es noch unter 2 Euro gewesen. Obwohl der Rohölpreis demnach zuletzt deutlich gefallen ist, haben die Tankstellen das nicht weitergegeben. Im Gegenteil, der ADAC fordert deshalb das Bundeskartellamt auf, die Raffinerie- und Großhandelspreise kritisch zu überprüfen.
1: Die USA und der Iran verhandeln nun offenbar doch wieder über ein Ende des Krieges. Das behauptet zumindest US-Präsident Trump. Demnach sind am Abend Gespräche angelaufen. Bisher ist dazu aber noch nichts Offizielles durchgesickert. Dass neue Verhandlungen anstehen, hatte der Iran zuletzt noch bestritten. Hitze und Trockenheit machen den Flüssen in Deutschland weiter massiv zu schaffen. Zuletzt hatte etwa der Rhein neue Tiefstände gesehen. Zur aktuellen Lage will der neue Verkehrsminister Bilger übermorgen mit Experten und Verbänden sprechen. Das Niedrigwasser bringt zum Beispiel die Industrie in Bedrängnis.
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4: Mit KI-Support. Wolkig ist es gerade und vor allem im Osten sind schon am Morgen Schauer und Gewitter unterwegs. Später kommen erst mehr Wolken dazu, dann gibt es verbreitet kräftige Gewitter mit heftigem Regen und Hagel. Am Abend schiebt der Südwesten nochmal neue Gewitter nach. Dazu wird es heiß mit 30 bis 38 Grad. Morgen weiter Sonne und Wolken, im Osten ab und zu Schauer oder Gewitter, maximal bis 35 Grad.
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1: Im Studio Jana Klonikowski. Unionsfraktionschef Frei sieht keinen Verhandlungsspielraum bei der geplanten Abschaffung der Rente mit 63. Bei Welt TV warnt Frei, Änderungen könnten das gesamte Rentenpaket gefährden. Widerstand kommt da von den CDU-Ministerpräsidenten in Ostdeutschland und inzwischen auch aus dem Westen. Die SPD-Regierungschefs aus dem Saarland und Bremen wollen die Regelung ebenfalls beibehalten. Saarlands Ministerpräsidentin Rehlinger sagte im ZDF,
2: es geht gar nicht darum, das Paket in Gänze in Frage zu stellen. Da sind ja auch viele richtige Dinge drin. Aber eben an dieser einen Stelle, wo es um die Lebensleistung und um den Respekt von vielen Arbeitnehmerinnen und Arbeitnehmern geht, da kann man diesen Vorschlag nicht ohne weiteres akzeptieren. Ich tue das zumindest nicht.
1: Die Bundesregierung bereitet offenbar einen neuen Zivildienst vor. Das berichtet die Bild. Mehr dazu von Finn Riebesell-Freundlieb.
3: Demnach hat das Bundesfamilienministerium große soziale Träger bereits gefragt, wie viele potenzielle Wehrdienstverweigerer sie im Ernstfall aufnehmen könnten und ab wann das möglich wäre. Hintergrund ist eine mögliche Rückkehr der Wehrpflicht, falls die Bundeswehr nicht genügend Freiwillige findet. Dann würde auch der Ersatzdienst wieder eingeführt werden, so der Plan. Laut Ministerium haben fast alle angefragten Verbände ihre Bereitschaft signalisiert. Die genauen Pläne sollen nach der Sommerpause vorgestellt werden.
1: Der Streit um den Massenansturm in Ceuta beschäftigt heute die EU-Innenminister. Auf einer Sondersitzung geht's um das weitere Vorgehen. Zehntausende Menschen waren letzte Woche von Marokko aus in die spanische Exklave an der nordafrikanischen Küste gekommen. Ein Großteil von ihnen ist inzwischen wohl wieder zurück. Die USA und der Iran verhandeln offenbar wieder über Frieden. Das behauptet zumindest US-Präsident Trump. Er fordert, dass die Straße von Hormuz wieder geöffnet wird und er droht, dass die Gespräche, die letzte

0: letzte Chance für den Iran sein. Der Haushaltsdiscounter McGuides macht voraussichtlich 50 Filialen dicht. Welche genau, darüber soll im Herbst entschieden werden. Das Unternehmen hatte im Mai Insolvenz angemeldet. Zurzeit gibt es gut 180 McGuides-Filialen in ganz Deutschland.
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2: Mit KI-Support. Sonnig ist es am Morgen erst noch, aber das kippt ziemlich schnell und es schieben sich viele Wolken rein. Im Osten sind auch schon Schauer und Gewitter unterwegs. Später wird es dann verbreitet kräftig mit Gewittern, Starkregen und Hagel. Am Abend kommen von Südwesten nochmal neue nach. Dazu werden es 30 bis 38 Grad. Morgen geht's mit Sonne und Wolken weiter. Dazu maximal 35 Grad.
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0: Die Chronik Norderney 1797 bis 1900. 1798. Die Inselverantwortlichen waren bemüht, 18.000 Taler aufzubringen, doch der Gründungsausschuss zum Seebad sollte widerrufen werden. Dennoch hielt die Einwohnerschaft an ihrer Idee fest, Norderney zum Seebad zu erklären und schuf zunächst erste kleine Badeeinrichtungen.
1: 50 reguläre Kurgäste weilten in diesem Jahr auf der Insel.
0: Ein tragisches Schicksal ereignete sich am 13. Dezember auf dem Wattenmeer. Wegen Mangel an Lebensmitteln und Arzneien zogen 7 Frauen und ein Mann übers Wattenmeer zum Festland. Alle ertranken oder erfroren unterwegs.

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1: Im Studio Jana Klonikowski. In den Bundesländern wächst der Widerstand gegen Teile der geplanten Rentenreform. Auch die SPD-Regierungschefs im Saarland und in Bremen sprechen sich gegen die Abschaffung der Rente mit 63 aus, genau wie die CDU-Ministerpräsidenten aus Ostdeutschland. Unionsfraktionschef Frei stellt sich bei Welt TV gegen seine Parteikollegen. Er sieht keinen Verhandlungsspielraum.
2: Ich sehe auch nicht, dass wir klüger sein sollten als die Wissenschaftler und Politiker, die in der Alterssicherungskommission mitgearbeitet haben. Und deswegen würde ich es auch inhaltlich für einen großen Fehler halten, jetzt einzelne Bausteine da rauszubrechen, das dann am Ende auch das Gesamtgefüge zum Scheitern bringen könnte.
1: Schwarz-Rot bereitet offenbar das Comeback des Zivildienstes vor. Das berichtet die Bild. Mehr dazu von Tim Pritztrup.
3: Es geht dabei um das Szenario, dass die Bundeswehr nicht genug freiwillige Rekruten findet und dann die Wehrpflicht wieder aktiviert wird. Wer dann den Dienst an der Waffe verweigert, muss einen Ersatzdienst leisten. Dazu hat die Bundesregierung jetzt 23 Verbände wie das Rote Kreuz oder den NABU abgefragt, wie ihr möglicher Bedarf aussieht und was sie den jungen Leuten anbieten können. Die Pläne sollen nach der Sommerpause vorgestellt werden.
1: Nach dem Anschlag auf den Berliner CSD geht es neben der Aufarbeitung auch um mögliche Konsequenzen. Der Innenausschuss des Bundestags kommt heute deswegen zusammen. Neben Bundesinnenminister Dobrindt sollen auch Vertreter von Sicherheitsbehörden dabei sein. Wie geht's weiter nach dem Massenansturm auf Ceuta? Darüber sprechen heute die EU-Innenminister auf einer Sondersitzung. 22 Mitgliedstaaten hatten gefordert, dass sich so ein Vorfall nicht wiederholt. Zehntausende Menschen waren zeitgleich in der Exklave an der nordafrikanischen Küste angekommen. Kurz vor der neuen Saison in der Fußball-Bundesliga hat der DFB die Strafen für das Abfackeln von Feuerwerk im Stadion angepasst. Gefährliche Pyrotechnik wie Böller oder Raketen wird härter bestraft. Dagegen fallen die Strafen in Zukunft milder aus, wenn es um in der Hand gehaltene Bengalos geht.
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4: Mit KI-Support. Sonnig ist es am Morgen erst noch, aber das kippt ziemlich schnell und es schieben sich viele Wolken rein. Im Osten sind auch schon Schauer und Gewitter unterwegs. Später wird es dann verbreitet kräftig mit Gewittern, Starkregen und Hagel. Am Abend kommen von Südwesten nochmal neue nach. Dazu werden es 30 bis 38 Grad. Morgen geht's mit Sonne und Wolken weiter. Dazu maximal 35 Grad.
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0: Die Chronik Norderney, 1797 bis 1900. Die Geschichte des Seebades Norderney ist noch relativ jung. Es begann am 17. Mai 1797, als auf Betreiben von Landphysikus Dr. von Haarlem die Gründung eines Seebades durch die ostfriesischen Stände vorgenommen wurde. Mitinitiator war der Norderneyer Vogt Johann Gerhard Feldhausen. Freiherr von Inn- und Kniephausen als Vorsitzender der ostfriesischen Landstände brachte die Insel ins Gespräch. 20. Juli. Das Seewasser bei Norderney wird untersucht und es wird festgestellt, dass das Wasser helle und klar war wie gutes Brunnenwasser, dabei von salzig bitterem Geschmack. 1. September. Die Kriegs- und Domänenkammer berichtet dem preußischen König Friedrich Wilhelm II. Über das Vorhaben, auf Norderney ein Seebad einzurichten. 3. Oktober. König Friedrich Wilhelm II. Genehmigt die Einrichtung eines Seebades auf Norderney.
1: Norderney hatte 106 Häuser und 506 Einwohner. 80% der männlichen Bevölkerung waren Fischer oder Seefahrer. Viele von ihnen sind auf See geblieben. Damals gab es auf Norderney schon 52 Witwen. Auf Anraten der Ärzte hatten bereits im Jahre 1797 etliche Kranke die Insel zur Behandlung und Erholung aufgesucht.

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0: Frauen haben schon länger in den Geschäften eine große Auswahl an aluminiumfreien Deos. Anders sieht es bisher bei den Männern aus. Dazu der Kosmetikexperte Dr. Sven Munke.
1: Die Verkaufszahlen zeigen, dass auch immer mehr Männer lieber Deos ohne Aluminium benutzen. Der Anstieg liegt hier bei 66%. Hintergrund ist, dass bisher nicht eindeutig geklärt ist, ob Aluminiumsalze möglicherweise gesundheitliche Risiken bergen. Bisher ist die Auswahl an alufreien Deos aber sehr begrenzt. Diese Lücke füllt nun das neue CD Men Deo Kühle Frische. Es duftet erfrischend maskulin nach Bergamott, Meeresbrise, Rosmarin, Wacholderbeeren und Sandelholz.
0: Dabei verzichtet es nicht nur auf Aluminium.
1: Gemäß dem CD-Reinheitsgebot ist das alufreie Deo auch frei von Mineralölen, Silikon und tierischen Inhaltsstoffen. Damit ist es sogar vegan und das ist gut zu wissen für alle, die nicht nur bei der Ernährung auf tierische Produkte verzichten möchten.
0: Übrigens spielt die Ernährung auch eine Rolle, wenn es um das Thema Schwitzen geht. Scharfe Speisen, aber auch Kaffee und Alkohol lassen den Schweiß fließen. Besser sind Reis, Gemüse oder Tee.

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1: Im Studio Jana Klonikowski. Unionsfraktionschef Frei sieht keinen Verhandlungsspielraum bei der geplanten Abschaffung der Rente mit 63. Bei Welt TV warnt Frei, Änderungen könnten das gesamte Rentenpaket gefährden. Widerstand kommt da von den CDU-Ministerpräsidenten in Ostdeutschland und inzwischen auch aus dem Westen. Die SPD-Regierungschefs aus dem Saarland und Bremen wollen die Regelung ebenfalls beibehalten. Saarlands Ministerpräsidentin Rehlinger sagte im ZDF,
2: es geht gar nicht darum, das Paket in Gänze in Frage zu stellen. Da sind ja auch viele richtige Dinge drin. Aber eben an dieser einen Stelle, wo es um die Lebensleistung und um den Respekt von vielen Arbeitnehmerinnen und Arbeitnehmern geht, da kann man diesen Vorschlag nicht ohne weiteres akzeptieren. Ich tue das zumindest nicht.
1: Die Bundesregierung bereitet offenbar einen neuen Zivildienst vor. Das berichtet die Bild. Mehr dazu von Finn Riebesel-Freundlieb.
3: Demnach hat das Bundesfamilienministerium große soziale Träger bereits gefragt, wie viele potenzielle Wehrdienstverweigerer sie im Ernstfall aufnehmen könnten und ab wann das möglich wäre. Hintergrund ist eine mögliche Rückkehr der Wehrpflicht, falls die Bundeswehr nicht genügend Freiwillige findet. Dann würde auch der Ersatzdienst wieder eingeführt werden, so der Plan. Laut Ministerium haben fast alle angefragten Verbände ihre Bereitschaft signalisiert. Die genauen Pläne sollen nach der Sommerpause vorgestellt werden.
1: Wie geht's weiter nach dem Massenansturm auf Ceuta? Darüber sprechen heute die EU-Innenminister auf einer Sondersitzung. 22 Mitgliedstaaten hatten gefordert, dass sich so ein Vorfall nicht wiederholt. Zehntausende Menschen waren zeitgleich in der Exklave an der nordafrikanischen Küste angekommen. Wirtschaftsexperten warnen vor den Folgen des Niedrigwassers für das Wirtschaftswachstum. Aktuell können unter anderem auf dem Rhein kaum Frachtschiffe fahren. Thilo Schäfer vom Institut der Deutschen Wirtschaft fürchtet in der Bild, dass das Wachstum dadurch um 0,4 Prozentpunkte geringer ausfallen könnte. Internetnutzer setzen weiter aufs in die Jahre gekommene DSL. Etwa die Hälfte surft laut Vergleichsportal Verivox noch immer übers Kupferkabel. Die Geschwindigkeit reicht den meisten aus. Außerdem ist die Technik fast überall verfügbar, im Gegensatz zu Glasfaser.
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4: Mit KI-Support. Sonnig ist es erstmal, aber die Wolken legen schnell nach und später wird's ziemlich gewittrig, teils mit Starkregen und Hagel. Am Abend kommen von Südwesten nochmal neue Gewitter rein. Dazu wird's richtig heiß. Die Höchstwerte liegen bei 30 bis 38 Grad. Morgen dann Sonne und Wolken, dazu im Osten noch kräftiger Regen und einzelne Gewitter, maximal bis 35 Grad.
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0: Die Chronik Norderney, 1797 bis 1900. Die Geschichte des Seebades Norderney ist noch relativ jung. Es begann am 17. Mai 1797, als auf Betreiben von Landphysikus Dr. von Halem die Gründung eines Seebades durch die ostfriesischen Stände vorgenommen wurde. Mitinitiator war der Norderneyer Vogt Johann Gerhard Feldhausen. Freiherr von Inn- und Kniephausen als Vorsitzender der ostfriesischen Landstände brachte die Insel ins Gespräch. 20. Juli. Das Seewasser bei Norderney wird untersucht und es wird festgestellt, dass das Wasser helle und klar war wie gutes Brunnenwasser, dabei von salzig bitterem Geschmack. 1. September. Die Kriegs- und Domänenkammer berichtet dem preußischen König Friedrich Wilhelm II. Über das Vorhaben, auf Norderney ein Seebad einzurichten. 3. Oktober. König Friedrich Wilhelm II. Genehmigt die Einrichtung eines Seebades auf Norderney.
1: Norderney hatte 106 Häuser und 506 Einwohner. 80% der männlichen Bevölkerung waren Fischer oder Seefahrer. Viele von ihnen sind auf See geblieben. Damals gab es auf Norderney schon 52 Witwen. Auf Anraten der Ärzte hatten bereits im Jahre 1797 etliche Kranke die Insel zur Behandlung und Erholung aufgesucht.

0: Ich gehe auf Mückenjagd, bis ich dieses Vieh erwischt habe.
1: Bettdecke ganz, ganz weit über dem Kopf.
2: Wenn mein Freund bei mir schläft, mache ich es meistens so, dass ich ihn mit einem Spritzer Parfüm bedufte und dann fliegen die Insekten alle auf ihn, weil er dann so schön süß riecht.
3: Tatsächlich nehmen Mücken bestimmte Gerüche wie Schweiß oder Parfüm wahr. Auf unser Blut haben es aber ausschließlich die weiblichen Stechmücken abgesehen, denn sie brauchen es für ihre Eierproduktion. Am besten ist es, den Plagegeistern den Weg ins Haus komplett zu verschließen, sagt Matthias Geist von Neha Insektenschutz.
4: Da gibt es sehr viele Produkte am Markt, die sich aber auch stark unterscheiden. Wichtig ist es, darauf zu achten, dass das Gewebe den Raum nicht verdunkelt und eben noch viel Luft hindurchlässt. Gut macht das zum Beispiel das Neha Transpatec-Gewebe. Das hat einen Faden von 0,13 mm Stärke und ist damit etwa so dick wie ein menschliches Haar. Dadurch kommt sehr viel Luft und Licht hinein und es ist trotzdem sehr reißfest.
3: Für die Montage ist es wichtig, alle Fenster und Türen genau auszumessen. Dabei müssen auch vorhandene Anbauteile wie Rollläden, Sonnenschutz oder Klappläden berücksichtigt werden. Am sichersten ist es, wenn das professionell gemacht wird.
4: Sie können zum Beispiel einen Fachmann aus dem Nähersystem kontaktieren, der zu Ihnen nach Hause kommt und Ihre Fenster und Türen anschaut. Er misst diese aus und fertigt dafür nach Maß einen Rahmen speziell für Ihre Fenster und Ihre Tür. Das baut er ein, sodass Sie dann am Ende ein sehr robustes Produkt haben, mit dem Sie noch viele Jahre Freude haben werden.
3: Übrigens, dass Mücken vom Licht angezogen werden, ist ein Mythos. Tatsächlich nehmen sie uns über unsere ausgeatmete Luft oder unsere Körpertemperatur wahr. Und das aus einer Entfernung von bis zu 50 Metern.
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0: Frauen haben schon länger in den Geschäften eine große Auswahl an aluminiumfreien Deos. Anders sieht es bisher bei den Männern aus. Dazu der Kosmetikexperte Dr. Sven Munke.
1: Die Verkaufszahlen zeigen, dass auch immer mehr Männer lieber Deos ohne Aluminium benutzen. Der Anstieg liegt hier bei 66%. Hintergrund ist, dass bisher nicht eindeutig geklärt ist, ob Aluminiumsalze möglicherweise gesundheitliche Risiken bergen. Bisher ist die Auswahl an alufreien Deos aber sehr begrenzt. Diese Lücke füllt nun das neue CD Men Deo Kühle Frische. Es duftet erfrischend maskulin nach Bergamott, Meeresbrise, Rosmarin, Wacholderbeeren und Sandelholz.
0: Dabei verzichtet es nicht nur auf Aluminium.
1: Gemäß dem CD-Reinheitsgebot ist das Alufrei-Deo auch frei von Mineralölen, Silikon und tierischen Inhaltsstoffen. Damit ist es sogar vegan und das ist gut zu wissen für alle, die nicht nur bei der Ernährung auf tierische Produkte verzichten möchten.
0: Übrigens spielt die Ernährung auch eine Rolle, wenn es um das Thema Schwitzen geht. Scharfe Speisen, aber auch Kaffee und Alkohol lassen den Schweiß fließen. Besser sind Reis, Gemüse oder Tee.
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Dankeschön. Herzlichen Dank. Dankeschön. Dankeschön. Dankeschön. Herzlichen Dank, meine Damen und Herren. Herzlichen Dank für den wunderschönen Applaus. Aber bevor es weitergeht, habe ich die große Ehre, Ihnen vorzustellen, das Studioorchester aus Prag.

0: ganz besonders meine beiden Chormädchen Jana und Irena. Und der Herr, der alles kaputt macht, das ist mein guter Freund, Komponist und Arrangeur Werner Twadig.
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1: Im Studio Jana Klonikowski. Schwarz-Rot bereitet offenbar das Comeback des Zivildienstes vor, das berichtet die Bild. Mehr dazu von Tim Pritztrup.
2: Es geht dabei um das Szenario, dass die Bundeswehr nicht genug freiwillige Rekruten findet und dann die Wehrpflicht wieder aktiviert wird. Wer dann den Dienst an der Waffe verweigert, muss einen Ersatzdienst leisten. Dazu hat die Bundesregierung jetzt 23 Verbände wie das Rote Kreuz oder den NABU abgefragt, wie ihr möglicher Bedarf aussieht und was sie den jungen Leuten anbieten können. Die Pläne sollen nach der Sommerpause vorgestellt werden.
1: Unionsfraktionschef Frei sieht keinen Spielraum bei der Abschaffung der Rente mit 63. Bei Welt TV warnt er, Änderungen könnten das Rentenpaket insgesamt gefährden. Widerstand kommt von CDU-Ministerpräsidenten im Osten und inzwischen auch von SPD-Regierungschefs, unter anderem aus dem Saarland und Bremen. Die EU-Innenminister sprechen heute über den Flüchtlingsansturm auf

0: Jutta, auf der Dringlichkeitssitzung soll es unter anderem um die Frage gehen, wie man unkontrollierte Grenzübertritte in Zukunft verhindern kann. Zehntausende Menschen hatten letzte Woche von Marokko aus die spanische Exklave erreicht. Manfred Weber, der Chef der konservativen EVP im Europaparlament, sagte im ZDF:
1: Wir müssen uns auch um Marokko kümmern. Wenn ein Drittel der jungen Generation in Marokko, in Afrika, keine Perspektive hat, arbeitslos ist, dann brauchen wir uns nicht wundern, wenn die eine Perspektive suchen. Deswegen muss aus dieser Ceuta-Debatte auch eine Debatte entstehen, wie wir mit Nordafrika, mit Afrika insgesamt einen anderen Weg finden der Partnerschaft. Wir müssen den Menschen dort Perspektive geben.
0: Welche Konsequenzen hat der Anschlag auf den Berliner CSD? Darüber spricht heute der Innenausschuss des Bundestags. Auch Bundesinnenminister Dobrindt und Vertreter von Sicherheitsbehörden sollen bei der Videokonferenz dabei sein. Der Täter galt als Gefährder und war eigentlich im Visier der Polizei. In Deutschland gibt es immer weniger Brauereien. Laut Statistischem Bundesamt gibt es nur noch rund 1400 Betriebe. Vor 6 Jahren waren es noch fast 150 mehr. Ein Grund dafür ist, dass immer weniger Bier getrunken wird.
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3: Mit KI-Support. Sonnig ist es erstmal, aber die Wolken legen schnell nach und später wird's ziemlich gewittrig, teils mit Starkregen und Hagel. Am Abend kommen von Südwesten nochmal neue Gewitter rein. Dazu wird's richtig heiß, die Höchstwerte liegen bei 30 bis 38 Grad. Morgen dann Sonne und Wolken, dazu im Osten noch kräftiger Regen und einzelne Gewitter, maximal bis 35 Grad.
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In unserer Sendung auf der Reeperbahn nachts um 12:30 ein Streifzug durch St. Pauli, sind wir jetzt im Hypodrom auf der Großen Freiheit angekommen. Im Lokal, das alle Fahrensleute der Welt kennen, wo der Seemann nach harter Arbeit und langer Reise Entspannung findet. Eben betritt Hannes Kröger, der singende Seemann, das Podium über der Manege. Der Lärm verstummt und jetzt klingt sie auf die alte, auf allen Meeren bekannte Weise La Paloma.

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0: Immer mehr Supermärkte bieten Wellpappenboxen als ökologische Alternative zu Plastiktüten an. Dazu Dr. Oliver Wolfrum vom Verband der Wellpappenindustrie.
1: Die Einkaufsboxen bestehen aus Wellpappe, also aus nachwachsenden Rohstoffen. Sie sind vollständig recycelbar und lassen sich über die Altpapiersammlung ganz einfach wieder dem Stoffkreislauf zuführen. Und wenn Sie mögen, können Sie mit gebrauchter Wellpappe sogar Ihrem Kompost im Garten etwas Gutes tun.
0: Bevor recycelt wird, lassen sich die Boxen oft und vielseitig nutzen, für erneute Einkäufe oder auch um andere Dinge im Kofferraum oder zu Hause zu verstauen.
1: Wellpappe ist eine sehr stabile Konstruktion aus Luft und Papier. Die Boxen selbst wiegen dabei wenig, sind aber äußerst belastbar. Bis zu 30 Kilogramm können Sie darin transportieren. Das bedeutet, keine Angst vorm Aufplatzen oder Einreißen der Griffe beim Tragen. Und später im Kofferraum kippt auch nichts um, alles steht sicher.
0: Mehr dazu auf wellpappen-industrie.de.
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0: Hier, U-Boot Production war aus Berlin. Ich freue mich richtig. Hier Radio Nordernei, richtig geiles Ding. Könnte ich mir jeden Tag reinziehen. Und ihr ja auch, wa? Also erstmal die nächsten 3 Stunden, richtig gutes Programm.
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1: Im Studio Jana Klonikowski. Die Bundesregierung bereitet offenbar einen neuen Zivildienst vor. Das berichtet die Bild. Mehr dazu von Finn Riebesell-Freundlieb.
2: Demnach hat das Bundesfamilienministerium große soziale Träger bereits gefragt, wie viele potenzielle Wehrdienstverweigerer sie im Ernstfall aufnehmen könnten und ab wann das möglich wäre. Hintergrund ist eine mögliche Rückkehr der Wehrpflicht, falls die Bundeswehr nicht genügend Freiwillige findet. Dann würde auch der Ersatzdienst wieder eingeführt werden, so der Plan. Laut Ministerium haben fast alle angefragten Verbände ihre Bereitschaft signalisiert. Die genauen Pläne sollen nach der Sommerpause vorgestellt werden.
1: Welche Konsequenzen hat der Anschlag auf den Berliner CSD? Darüber spricht heute der Innenausschuss des Bundestags. Auch Bundesinnenminister Dobrindt und Vertreter von Sicherheitsbehörden sollen bei der Videokonferenz dabei sein. Der Täter galt als Gefährder und war eigentlich im Visier der Polizei. Das Niedrigwasser auf den Flüssen bedroht das Wirtschaftswachstum in Deutschland. Thilo Schäfer vom Institut der Deutschen Wirtschaft sagte der Bild, das klitzekleine Pflänzchen Wachstum könnte komplett ersticken. Mehr dazu von Tim Britztrup.
3: Die Pegelstände am Rhein waren am Wochenende auf einen historischen Tiefststand gefallen. Frachtschiffe kommen nur noch mit einem Bruchteil ihrer normalen Ladung durch die Fahrrinne. Wichtige Waren für die Chemie- und Stahlindustrie können nur noch schwer an die Standorte geliefert werden. Wirtschaftsexperten befürchten, dass das Wachstum durch die Lieferengpässe um 0,4 Prozentpunkte schwächer ausfallen könnte.
1: Die EU-Innenminister sprechen heute über den Flüchtlingsansturm auf Ceuta. Auf der Dringlichkeitssitzung soll es unter anderem um die Frage gehen, wie man unkontrollierte Grenzübertritte in Zukunft verhindern kann. Zehntausende Menschen hatten letzte Woche von Marokko aus die spanische Exklave erreicht.

0: Nationaltorwart Marc-André ter Stegen hat einen neuen Verein. Der 34-Jährige wird vom FC Barcelona an Ajax Amsterdam verliehen. Ter Stegen hatte zuletzt viel Verletzungspech, deswegen hatte er auch die WM verpasst.
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2: Mit KI-Support. Schwül und wechselhaft ist es gerade und es kann schon mal krachen mit Gewittern, teils mit Starkregen und Hagel. Nachmittags lassen die Gewitter kurz nach, Sonne und Wolken wechseln sich ab, später ziehen dann wieder neue Gewitter auf. Dazu wird es heiß mit 30 bis 38 Grad. Morgen gibt's Sonne und Wolken, dazu ab und zu kräftige Gewitter, maximal 35 Grad.
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0: Skinny Jung! Fahr mir über Posi oder was?
1: Arr, wir stechen in See!
0: Alles klar, trägt Schwab an, Jung! Ist kalt, Russe!
1: Luken sind dicht!
0: Ich denk, mein Wort sind wir weg!
1: Ahoi!
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1: Anker lichten!

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0: hier ist die Tante Gerda.
1: Ja, Nico Nocolaini.
0: Onkel Heini, wir singen das Lied jetzt vor. Guten Morgen.
1: Ja, nicht? Feines Lied.
0: Heute stehe ich früh auf. Sieh, Onkel Heini, gut. Und geh jetzt auf die Toilette und ziehe meine Hose aus.
1: Und ich gehe in die Wanne, nicht? Und wasche mich da schön. Wasser ins Gesicht und Seife auch. Das tut so gut.
0: Wasser in den Becher rein. Die alten Zähne sind jetzt dran. Schön weiß und sauber müssen sie sein.
1: Guten Morgen, Deutschland. Wir sind wach. Wir haben die Augen auch schon auf.
0: Guten Morgen, Deutschland.
1: Wir sind wach. Danach mach ich Toast mit Butter und Wurst. Marmelade auch.
0: Etwas Puder und Rouge, das ist doch gut.
1: Gerda, komm jetzt her, dein Toast wird schon kalt. Gerda, mach du hin. Ich gehe gleich los zur Arbeit hin. Wo bleibst du denn nur?
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0: Ich stehe hier mit Birgit, ein echter Party-Freak. 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
2: Im Studio Jana Klonikowski. Schwarz-Rot bereitet offenbar das Comeback des Zivildienstes vor. Das berichtet die Bild. Mehr dazu von Tim Pritztrup.
3: Es geht dabei um das Szenario, dass die Bundeswehr nicht genug freiwillige Rekruten findet und dann die Wehrpflicht wieder aktiviert wird. Wer dann den Dienst an der Waffe verweigert, muss einen Ersatzdienst leisten. Dazu hat die Bundesregierung jetzt 23 Verbände wie das Rote Kreuz oder den NABU abgefragt, wie ihr möglicher Bedarf aussieht und was sie den jungen Leuten anbieten können. Die Pläne sollen nach der Sommerpause vorgestellt werden.
2: Nach dem Anschlag auf den Berliner CSD geht es neben der Aufarbeitung auch um mögliche Konsequenzen. Der Innenausschuss des Bundestags kommt heute deswegen zusammen. Neben Bundesinnenminister Dobrindt sollen auch Vertreter von Sicherheitsbehörden dabei sein. Wirtschaftsexperten warnen vor den Folgen des Niedrigwassers für das Wirtschaftswachstum. Aktuell können unter anderem auf dem Rhein kaum Frachtschiffe fahren. Thilo Schäfer vom Institut der Deutschen Wirtschaft fürchtet in der Bild, dass das Wachstum dadurch um 0,4 Prozentpunkte geringer ausfallen könnte. Die Zahlen der Brauereien in Deutschland schrumpft weiter. Im vergangenen Jahr gab es laut Statistischem Bundesamt noch 1415 Betriebe. Mehr dazu von Imme Kasten.
4: Bis 2019 war die Zahl der Brauereien kontinuierlich bis auf 1552 gewachsen, unter anderem durch immer mehr Craft-Bier-Unternehmen. Seit Corona hat sich der Trend umgekehrt, immer mehr Brauereien machen dicht. Ein Grund dafür ist, dass immer weniger Bier getrunken wird. Im vergangenen Jahr wurden nur noch 7,8 Milliarden Liter verkauft, 16% weniger als 2019.
2: Kurz vor der neuen Saison in der Fußball-Bundesliga hat der DFB die Strafen für das Abfackeln von Feuerwerk im Stadion angepasst. Gefährliche Pyrotechnik wie Böller oder Raketen wird härter bestraft. Dagegen fallen die Strafen in Zukunft milder aus, wenn es um in der Hand gehaltene Bengalos geht.
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5: Mit KI-Support. Schwül und wechselhaft ist es gerade und es kann schon mal krachen mit Gewittern, teils mit Starkregen und Hagel. Nachmittags lassen die Gewitter kurz nach, Sonne und Wolken wechseln sich ab, später ziehen dann wieder neue Gewitter auf. Dazu wird es heiß mit 30 bis 38 Grad. Morgen gibt's Sonne und Wolken, dazu ab und zu kräftige Gewitter, maximal 35 Grad.
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0: Immer mehr Supermärkte bieten Wellpappenboxen als ökologische Alternative zu Plastiktüten an. Dazu Dr. Oliver Wolfrum vom Verband der Wellpappenindustrie.
1: Die Einkaufsboxen bestehen aus Wellpappe, also aus nachwachsenden Rohstoffen. Sie sind vollständig recycelbar und lassen sich über die Altpapiersammlung ganz einfach wieder dem Stoffkreislauf zuführen. Und wenn Sie mögen, können Sie mit gebrauchter Wellpappe sogar Ihrem Kompost im Garten etwas Gutes tun.
0: Bevor recycelt wird, lassen sich die Boxen oft und vielseitig nutzen, für erneute Einkäufe oder auch um andere Dinge im Kofferraum oder zu Hause zu verstauen.
1: Wellpappe ist eine sehr stabile Konstruktion aus Luft und Papier. Die Boxen selbst wiegen dabei wenig, sind aber äußerst belastbar. Bis zu 30 Kilogramm können Sie darin transportieren. Das bedeutet, keine Angst vorm Aufplatzen oder Einreißen der Griffe beim Tragen. Und später im Kofferraum kippt auch nichts um, alles steht sicher.
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1: Im Studio Jana Klonikowski. Der Innenausschuss des Bundestags beschäftigt sich heute mit dem CSD-Anschlag. Es geht unter anderem um die Frage, ob man in Zukunft härter mit bekannten Gefährdern umgeht. Unionsfraktionschef Frei sagte bei NTV:
2: Das kann die Ausweitung der Präventivhaft sein, das kann der Einsatz der Fußfessel sein oder das kann eben auch die Tatsache sein, dass man im Strafrecht schaut, dass wenn es einschlägige Vorstrafen gibt, staatsgefährdende Taten, dass es dann jedenfalls keine Bewährungsstrafen geben darf.
1: Bei dem Anschlag auf den Berliner CSD war vor anderthalb Wochen eine Frau getötet worden. Über 30 Menschen wurden verletzt. Schwarz-Rot bereitet offenbar das Comeback des Zivildienstes vor. Laut Bild prüft die Bundesregierung bereits, wer Plätze für Ersatzdienstleistende zur Verfügung stellen kann. Für den Fall, dass die Bundeswehr nicht genug freiwillige Rekruten findet und die Wehrpflicht wieder aktiviert wird. Bei der Deutschen Bahn ist weiter nur etwa jeder zweite Fernzug pünktlich. Im Juli blieb die Quote damit genauso gering wie im Juni, Colin Mock.

0: 53% der Fernzüge waren rechtzeitig da, wo sie sein sollten. Die Bahn begründet den mauen Wert mit den vielen Baustellen und den Hitzewellen. Bei Temperaturen von zeitweise über 41 Grad hätten Arbeiten nicht wie geplant erledigt werden können. Dazu kommt dann noch ein Sabotageakt auf der Strecke Köln-Düsseldorf und ein plötzlicher Brückenschaden in NRW. Immerhin, die Pünktlichkeit im Regionalverkehr hat sich auf fast 88% verbessert.
1: In Deutschland gibt es immer weniger Brauereien. Laut Statistischem Bundesamt gibt es nur noch rund 1400 Betriebe. Vor 6 Jahren waren es noch fast 150 mehr. Ein Grund dafür ist, dass immer weniger Bier getrunken wird. Nationaltorwart Marc-André Ter Stegen hat einen neuen Verein. Der 34-Jährige wird vom FC Barcelona an Ajax Amsterdam verliehen. Ter Stegen hatte zuletzt viel Verletzungspech, deswegen hatte er auch die WM verpasst.
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3: Mit KI-Support. Gewitter gibt es heute Mittag immer mal wieder, teils auch kräftig mit Starkregen und Hagel. Dazu ist es richtig heiß. Am Nachmittag lassen die Gewitter kurz nach, zwischendurch kommt die Sonne raus, später kann es vor allem in der Westhälfte wieder krachen. Die Höchstwerte liegen zwischen 30 und 38 Grad. Morgen geht's mit Sonne und Wolken weiter, aber vereinzelt gibt's wieder kräftige Gewitter, maximal bis 35 Grad.
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0: Die Chronik Norderney, 1797 bis 1900. Die Geschichte des Seebades Norderney ist noch relativ jung. Es begann am 17. Mai 1797, als auf Betreiben von Landphysikus Dr. von Halem die Gründung eines Seebades durch die ostfriesischen Stände vorgenommen wurde. Mitinitiator war der Norderneyer Vogt Johann Gerhard Feldhausen, Freiherr von Inn und Kniephausen als Vorsitzender der ostfriesischen Landstände, brachte die Insel ins Gespräch. 20. Juli. Das Seewasser bei Norderney wird untersucht und es wird festgestellt, dass das Wasser helle und klar war wie gutes Brunnenwasser, dabei von salzig bitterem Geschmack. 1. September. Die Kriegs- und Domänenkammer berichtet dem preußischen König Friedrich Wilhelm II. Über das Vorhaben, auf Norderney ein Seebad einzurichten. 3. Oktober. König Friedrich Wilhelm II. Genehmigt die Einrichtung eines Seebades auf Norderney.
1: Norderney hatte 106 Häuser und 506 Einwohner. 80% der männlichen Bevölkerung waren Fischer oder Seefahrer. Viele von ihnen sind auf See geblieben. Damals gab es auf Norderney schon 52 Witwen. Auf Anraten der Ärzte hatten bereits im Jahre 1797 etliche Kranke die Insel zur Behandlung und Erholung aufgesucht.

0: Die Chronik Norderney, 1797 bis 1900. Die Geschichte des Seebades Norderney ist noch relativ jung. Es begann am 17. Mai 1797, als auf Betreiben von Landphysikus Dr. von Halem die Gründung eines Seebades durch die ostfriesischen Stände vorgenommen wurde. Mitinitiator war der Norderneyer Vogt Johann Gerhard Feldhausen, Freiherr von Inn und Kniephausen. Als Vorsitzender der ostfriesischen Landstände brachte die Insel ins Gespräch. 20. Juli. Das Seewasser bei Norderney wird untersucht und es wird festgestellt, dass das Wasser helle und klar war wie gutes Brunnenwasser, dabei von salzig bitterem Geschmack. 1. September. Die Kriegs- und Domänenkammer berichtet dem preußischen König Friedrich Wilhelm II. Über das Vorhaben, auf Norderney ein Seebad einzurichten. 3. Oktober. König Friedrich Wilhelm II. Genehmigt die Einrichtung eines Seebades auf Norderney.
1: Norderney hatte 106 Häuser und 506 Einwohner. 80% der männlichen Bevölkerung waren Fischer oder Seefahrer. Viele von ihnen sind auf See geblieben. Damals gab es auf Norderney schon 52 Witwen. Auf Anraten der Ärzte hatten bereits im Jahre 1797 etliche Kranke die Insel zur Behandlung und Erholung aufgesucht.

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1: Im Studio Cornelius Dreger. Der Innenausschuss des Bundestags beschäftigt sich heute mit dem CSD-Anschlag. Es geht unter anderem um die Frage, ob man in Zukunft härter mit bekannten Gefährdern umgeht. Unionsfraktionschef Frei sagte bei NTV:
2: Das kann die Ausweitung der Präventivhaft sein, das kann der Einsatz der Fußfessel sein oder das kann eben auch die Tatsache sein, dass man im Strafrecht schaut, dass wenn es einschlägige Vorstrafen gibt, staatsgefährdende Taten, dass es dann jedenfalls keine Bewährungsstrafen geben darf.
1: Bei dem Anschlag auf den Berliner CSD war vor anderthalb Wochen eine Frau getötet worden, über 30 Menschen wurden verletzt. Der Streit um den Massenandrang in der spanischen Exklave Ceuta beschäftigt heute die EU-Innenminister. Auf einer Sondersitzung geht's ums weitere Vorgehen, Colin Mock.
3: Die hatten 22 Mitgliedstaaten angeregt und in einem Brief von der spanischen Regierung gefordert, dass so ein Vorfall wie in Ceuta in Zukunft verhindert werden muss. Auf der anderen Seite wollte Spanien selbst eine Sondersitzung. Regierungschef Sanchez war mit der Reaktion einiger anderer Staaten nicht einverstanden. Zehntausende Menschen waren letzte Woche von Marokko aus in die spanische Exklave an der nordafrikanischen Küste gekommen. Nach Angaben der spanischen Regierung ist ein Großteil aber mittlerweile wieder zurück.
1: Das Kartellamt überprüft gerade die Kraftstoffpreise und sieht sich dabei auf einem guten Weg. Behördenchef Mund sagte, die Ermittlungen kommen planmäßig voran. Wegen der Preisexplosion im Zuge des Iran-Kriegs müssen die Mineralölkonzerne ihre Preise jetzt rechtfertigen. Bei der Deutschen Bahn sieht es in Sachen Pünktlichkeit weiter mau aus. Im Juli kam nur etwa jeder zweite Fernzug rechtzeitig an. Die Bahn begründet das mit den vielen Baustellen und den Hitzewellen. In Deutschland sinkt die Zahl der Brauereien weiter. Laut Statistischem Bundesamt gibt es noch rund 1400 Betriebe. Vor 6 Jahren waren es noch fast 150 mehr. Ein Grund dafür ist, dass immer weniger Bier getrunken wird.
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4: Mit KI-Support. Gewitter gibt es heute Mittag immer mal wieder. Teils auch kräftig mit Starkregen und Hagel. Dazu ist es richtig heiß. Am Nachmittag lassen die Gewitter kurz nach, zwischendurch kommt die Sonne raus, später kann es vor allem in der Westhälfte wieder krachen. Die Höchstwerte liegen zwischen 30 und 38 Grad. Morgen geht's mit Sonne und Wolken weiter, aber vereinzelt gibt's wieder kräftige Gewitter, maximal

0: maximal bis 35 Grad.
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0: Fabio Cornelius Dreger. Der Innenausschuss des Bundestags beschäftigt sich aktuell mit dem islamistischen Anschlag auf den Berliner CSD. Es geht unter anderem um die Frage, wie man in Zukunft mit Gefährdern umgehen soll. Mehr von Tim Ritztrup.
1: Bundesinnenminister Dobrindt fordert etwa, dass sie standardmäßig Fußfesseln tragen sollen. Außerdem sollen Gefährder leichter vorsorglich in Haft genommen werden, um mögliche Anschläge zu verhindern. Bei dem Anschlag vor 10 Tagen war der mutmaßliche Attentäter mit einem Kleintransporter in eine Menschenmenge gefahren. Eine Frau kam ums Leben, über 30 Menschen wurden verletzt. Der 21-Jährige war als Gefährder eingestuft. Beim Versuch, ihn festzunehmen, wurde er von der Polizei erschossen.
0: Die Bundesregierung bereitet offenbar einen neuen Zivildienst vor. Laut Bild fragt sie Sozialverbände, wie viele potenzielle Wehrdienstverweigerer sie aufnehmen könnten. Mit offenbar positiven Rückmeldungen. Hintergrund ist eine mögliche Rückkehr der Wehrpflicht, falls die Bundeswehr nicht genug Freiwillige findet. Bei der Deutschen Bahn ist weiter nur etwa jeder zweite Fernzug pünktlich am Ziel. Im Juli blieb die Quote damit genauso gering wie im Juni, Colin Mock.
2: Ja, nur knapp 53% der Fernzüge waren rechtzeitig da, wo sie sein sollten. Die Bahn begründet den mauen Wert mit den vielen Baustellen und den Hitzewellen. Bei Temperaturen von zeitweise über 41 Grad hätten Arbeiten nicht wie geplant erledigt werden können. Dazu kommt dann noch ein Sabotageakt auf der Strecke Köln-Düsseldorf und ein plötzlicher Brückenschaden in NRW. Immerhin, die Pünktlichkeit im Regionalverkehr hat sich auf fast 88% verbessert.
0: Wirtschaftsexperten warnen vor den Folgen des Niedrigwassers auf den Flüssen fürs Wirtschaftswachstum. Aktuell können unter anderem auf dem Rhein kaum Frachtschiffe fahren. Thilo Schäfer vom Institut der Deutschen Wirtschaft befürchtet in der Bild-Zeitung, dass das Wachstum dadurch um 0,4 Prozentpunkte geringer ausfallen könnte. Das Luxushotel Adlon in Berlin soll verkauft werden. Als Preis werden mindestens 280 Millionen Euro aufgerufen. Darüber entscheiden jetzt die Anleger eines Fonds, dem das Hotel gehört. Für Hotelgäste ändert sich erstmal nichts.
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4: Mit KI-Support. Sonnig bis wolkig ist es gerade. Nach der kurzen Gewitterpause kann es später vor allem in der Westhälfte wieder krachen mit Starkregen und Hagel. Dazu wird es richtig heiß. Die Temperaturen liegen am Nachmittag bei 30 bis 38 Grad. Morgen geht's mit Sonne und Wolken weiter. Im Osten sind aber wieder kräftige Schauer und Gewitter drin, maximal bis 35 Grad.
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1: Im Studio Cornelius Dreger. Die Bundesregierung plant einen neuen Zivildienst und das sorgt für gemischte Reaktionen. Mehrere Organisationen zeigten sich bereit, Plätze anzubieten, warnen aber davor, bisherige Freiwilligendienste nicht zu schwächen. Mehr von Colin Mock.
2: Caritas-Präsidentin Welskop-Deffer fordert zum Beispiel ein Taschengeld auf BAföG-Niveau und ein gratis Deutschland-Ticket als Anreiz. Der Chef des Paritätischen Gesamtverbands ROC sagt, wer bereits einen Freiwilligendienst geleistet hat, darf nicht zusätzlich zu einem Zivildienst herangezogen werden. Deutliche Kritik gab's von der Opposition. Junge Menschen sind keine Lückenbüßer für einen über Jahre kaputtgesparten Sozialstaat, sagte Linken-Chefin Schwertner der Funke Mediengruppe.
1: Die EU-Krisensitzung zum Massenandrang von Migranten auf die spanische Exklave Ceuta hat keine konkreten Konsequenzen gebracht. Allerdings ist der Ton jetzt offenbar ein ganz anderer als vorher. Es gab in der Runde volle Solidarität mit Spanien, sagte EU-Innenkommissar Brunner. Mehrere Mitgliedsländer hatten der Regierung vorher schwere Vorwürfe gemacht. Solche öffentlichen Streits wie im Fall Ceuta soll es in Zukunft nicht mehr geben. Darauf hat man sich in der Sitzung geeinigt. Welche Konsequenzen hat der Anschlag auf den Berliner CSD? Darüber spricht aktuell der Innenausschuss des Bundestags. Auch Bundesinnenminister Dobrindt und Vertreter von Sicherheitsbehörden sollen bei der Videokonferenz dabei sein. Der Täter galt als Gefährder und war eigentlich im Visier der Polizei. Bei der Deutschen Bahn sieht es in Sachen Pünktlichkeit weiter mau aus. Im Juli kam nur etwa jeder zweite Fernzug rechtzeitig an, wie schon im Juni. Die Bahn begründet das mit den vielen Baustellen und den Hitzewellen. Dazu kam noch eine Sabotageaktion auf der Strecke Köln-Düsseldorf. Im Regionalverkehr hat sich die Pünktlichkeit dagegen verbessert. Fast 9 von 10 Zügen sind da nach Plan gefahren. Internetnutzer setzen weiter aufs in die Jahre gekommene DSL. Etwa die Hälfte surft laut Vergleichsportal Verivox noch immer übers Kupferkabel. Die Geschwindigkeit reicht den meisten aus. Außerdem ist die Technik, im Gegensatz zu Glasfaser, fast überall verfügbar.
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3: Mit KI-Support. Sonnig bis wolkig ist es gerade. Nach der kurzen Gewitterpause kann es später vor allem in der Westhälfte wieder krachen mit Starkregen und Hagel. Dazu wird es richtig heiß. Die Temperaturen liegen am Nachmittag bei 30 bis 38 Grad. Morgen geht's mit Sonne.

0: und Wolken weiter. Im Osten sind aber wieder kräftige Schauer und Gewitter drin, maximal bis 35 Grad.
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2: Im Studio Cornelius Dreger. Der Innenausschuss des Bundestags beschäftigt sich gerade mit dem CSD-Anschlag. Es geht unter anderem um die Frage, ob man in Zukunft härter mit bekannten Gefährdern umgeht. Unionsfraktionschef Frei sagte bei NTV:
3: Das kann die Ausweitung der Präventivhaft sein, das kann der Einsatz der Fußfessel sein oder das kann eben auch die Tatsache sein, dass man im Strafrecht schaut, dass wenn es einschlägige Vorstrafen gibt, staatsgefährdende Taten, dass es dann jedenfalls keine Bewährungsstrafen geben darf.
2: Bei dem Anschlag auf den Berliner CSD war vor anderthalb Wochen eine Frau getötet worden. Über 30 Menschen wurden verletzt. Keine konkreten Konsequenzen, aber überraschende Einigkeit. Die gibt's nach der EU-Sondersitzung zum Massenandrang von Migranten auf die spanische Exklave Ceuta. Colin Mock mit den Einzelheiten.
4: Es gab in der Runde volle Solidarität mit Spanien, sagte EU-Innenkommissar Brunner. Vorher hatte sich die Regierung von mehreren anderen Mitgliedstaaten schwere Vorwürfe anhören müssen. Der Andrang auf Ceuta sei ein Test für die Sicherheit der europäischen Außengrenzen gewesen und Europa habe ihn für den Moment definitiv bestanden, so Brunner weiter. Ein konkretes Ergebnis brachte das Treffen dann aber doch. Öffentliche Streits wie im Fall Ceuta sollen in Zukunft vermieden werden.
2: Der geplante neue Zivildienst sorgt für gemischte Reaktionen. Mehrere Organisationen zeigten sich bereit, Plätze anzubieten, warnen aber davor, bisherige Freiwillige

0: es gerade. Vielerorts scheint die Sonne, aber es kann später wieder krachen mit kräftigen Gewittern, Starkregen und Hagel, vor allem in der Westhälfte. Dazu liegen die Topwerte heute zwischen 30 und 38 Grad. Morgen geht's dann mit Sonne und Wolken weiter und ab und zu sind Schauer und Gewitter dabei, maximal bis 35 Grad.
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0: Hier, U-Boot Production war aus Berlin. Ich freue mich richtig. 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Also erstmal die nächsten 3 Stunden, richtig gutes Programm.
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0: Frauen haben schon länger in den Geschäften eine große Auswahl an aluminiumfreien Deos. Anders sieht es bisher bei den Männern aus. Dazu der Kosmetikexperte Dr. Sven Munke.
1: Die Verkaufszahlen zeigen, dass auch immer mehr Männer lieber Deos ohne Aluminium benutzen. Der Anstieg liegt hier bei 66%. Hintergrund ist, dass bisher nicht eindeutig geklärt ist, ob Aluminiumsalze möglicherweise gesundheitliche Risiken bergen. Bisher ist die Auswahl an alufreien Deos aber sehr begrenzt. Diese Lücke füllt nun das neue CD Men Deo Kühle Frische. Es duftet erfrischend maskulin nach Bergamott, Meeresbrise, Rosmarin, Wacholderbeeren und Sandelholz.
0: Dabei verzichtet es nicht nur auf Aluminium.
1: Gemäß dem CD-Reinheitsgebot ist das alufreie Deo auch frei von Mineralölen, Silikon und tierischen Inhaltsstoffen. Damit ist es sogar vegan und das ist gut zu wissen für alle, die nicht nur bei der Ernährung auf tierische Produkte verzichten möchten.
0: Übrigens spielt die Ernährung auch eine Rolle, wenn es um das Thema Schwitzen geht. Scharfe Speisen, aber auch Kaffee und Alkohol lassen den Schweiß fließen. Besser sind Reis, Gemüse oder Tee.

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1: Im Studio Cornelius Dreger. Die Bundesregierung plant einen neuen Zivildienst und das sorgt für gemischte Reaktionen. Mehrere Organisationen zeigten sich bereit, Plätze anzubieten, warnen aber davor, bisherige Freiwilligendienste nicht zu schwächen. Mehr von Colin Mock.
2: Caritas-Präsidentin Welskop-Deffer fordert zum Beispiel ein Taschengeld auf BAföG-Niveau und ein gratis Deutschland-Ticket als Anreiz. Der Chef des Paritätischen Gesamtverbands ROC sagt, wer bereits einen Freiwilligendienst geleistet hat, darf nicht zusätzlich zu einem Zivildienst herangezogen werden. Deutliche Kritik gab's von der Opposition. Junge Menschen sind keine Lückenbüßer für einen über Jahre kaputtgesparten Sozialstaat, sagte Linken-Chefin Schwertner der Funke Mediengruppe.
1: Die EU-Krisensitzung zum Massenandrang von Migranten auf die spanische Exklave Ceuta hat keine konkreten Konsequenzen gebracht. Allerdings ist der Ton jetzt offenbar ein ganz anderer als vorher. Es gab in der Runde volle Solidarität mit Spanien, sagte EU-Innenkommissar Brunner. Mehrere Mitgliedsländer hatten der Regierung vorher schwere Vorwürfe gemacht. Solche öffentlichen Streits wie im Fall Ceuta soll es in Zukunft nicht mehr geben. Darauf hat man sich in der Sitzung geeinigt. Der Innenausschuss des Bundestags beschäftigt sich gerade mit dem islamistischen Anschlag auf den Berliner CSD. Es geht unter anderem um die Frage, wie man in Zukunft mit Gefährdern umgehen soll. Bundesinnenminister Dobrindt fordert etwa, dass sie standardmäßig Fußfesseln tragen sollen. Bei der Deutschen Bahn sieht es in Sachen Pünktlichkeit weiter mau aus. Im Juli kam nur etwa jeder zweite Fernzug rechtzeitig an, wie schon im Juni. Die Bahn begründet das mit den vielen Baustellen und den Hitzewellen. Dazu kam noch eine Sabotageaktion auf der Strecke Köln-Düsseldorf. Im Regionalverkehr hat sich die Pünktlichkeit dagegen verbessert. Fast 9 von 10 Zügen sind da nach Plan gefahren. Der Waldbrand in den Niederlanden an der Grenze zu Deutschland ist weiter nicht unter Kontrolle. Behörden zufolge ist in dem Naturschutzgebiet im Südosten des Landes mittlerweile eine Fläche von gut 140 Fußballfeldern betroffen. Hunderte Feuerwehrleute kämpfen mit Löschhubschraubern gegen die Flammen.
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3: Mit KI-Support. Wolkig und schwül ist es heute Abend. Dazu können später wieder kräftige Gewitter aufziehen, teils mit Starkregen und Hagel. In der Nacht lassen die Schauer und Gewitter nach und die Tiefstwerte liegen zwischen 22 und 16 Grad. Morgen geht's dann mit Sonne und Wolken weiter. Ab und zu sind im Osten wieder Schauer und Gewitter drin, bei maximal 35 Grad.
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7: Skinny Jung. Fahr mir Gott Poesie oder was?
8: Arr, wir

0: Die Chronik Norderney, 1797 bis 1900. 1810, Norderney wird zusammen mit Ostfriesland Teil eines französischen Departements. Die Errichtung der Napoleonschanze als Befestigungswerk gegen Schmuggel und zur Abwehr britischer Invasionsversuche wurde veranlasst.
1: Waren von 1806 bis 1810 noch geringe Badebesuche festzustellen, so kamen sie jetzt total zum Erliegen. Der Schleichhandel blühte an der Küste umso mehr, da die Absperrung durch die französischen Kanonenboote nicht genügte. Die Kontinentalsperre wurde von 300 Mann der französischen Besatzung strikt durchgeführt.
0: Die Gebäude der Seebadeanstalt funktionierte man um zu Kasernen für die Franzosen.

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2: 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Und da gibt das auch immer wieder Situationen, wo man sich so richtig das Schrubbelfervern liefern kann. 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Mitsamt diese Schrankenwetters. Und diese Schrankenwetters, die halten auf Deutsch der Eisenbahnbaum ob und doll dreies.
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Tja, das mit Call, das kommt ja nur alle Tag mal für. Das wird noch gar nicht mal so ein Malheur. Aber das hier, Flumeier!

0: 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Gottem! Ja, dat sagt die Brit. Und dat halt ob Deutsch,
1: ne?
0: Dat's ein schön Schied. Oh. Ja, und das mit dem schönen Schied, ne? Dat kriegt nur auch der Buer Paul zu spüren. Und warum?

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1: Im Studio Cornelius Dreger. Keine konkreten Konsequenzen, aber überraschende Einigkeit. Die gibt's nach der EU-Sondersitzung zum Massenandrang von Migranten auf die spanische Exklave Ceuta. Colin Mock mit den Einzelheiten.
2: Es gab in der Runde volle Solidarität mit Spanien, sagt der EU-Innenkommissar Brunner. Vorher hatte sich die Regierung von mehreren anderen Mitgliedstaaten schwere Vorwürfe anhören müssen. Der Andrang auf Ceuta sei ein Test für die Sicherheit der europäischen Außengrenzen gewesen und Europa habe ihn für den Moment definitiv bestanden, so Brunner weiter. Ein konkretes Ergebnis brachte das Treffen dann aber doch. Öffentliche Streits wie im Fall Ceuta sollen in Zukunft vermieden werden.
1: Das Niedrigwasser auf den Flüssen bedroht das Wirtschaftswachstum. Thilo Schäfer vom Institut der Deutschen Wirtschaft sagte der Bild-Zeitung, das klitzekleine Pflänzchen Wachstum könnte komplett ersticken. Mehr von Tim Britztrup.
3: Die Pegelstände am Rhein waren am Wochenende auf einen historischen Tiefststand gefallen. Frachtschiffe kommen nur noch mit einem Bruchteil ihrer normalen Ladung durch die Fahrrinne. Wichtige Waren für die Chemie- und Stahlindustrie können nur noch schwer an die Standorte geliefert werden. Wirtschaftsexperten befürchten, dass das Wachstum durch die Lieferengpässe um 0,4 Prozentpunkte schwächer ausfallen könnte.
1: Bei der Deutschen Bahn sieht es in Sachen Pünktlichkeit weiter mau aus. Im Juli kam nur etwa jeder zweite Fernzug rechtzeitig an. Die Bahn begründet das mit den vielen Baustellen und den Hitzewellen. Dass der Zivildienst wiederkommen soll, sorgt bei den betroffenen Organisationen für gemischte Reaktionen. Einige zeigen Bereitschaft, Plätze dafür anzubieten. Allerdings mahnen sie auch vor einer Schwächung bisheriger Freiwilligendienste. Unter anderem fordert der AWO-Bundesverband eine sinnvolle Verzahnung. Das Luxushotel Adlon in Berlin soll verkauft werden. Als Preis werden mindestens 280 Millionen Euro aufgerufen. Darüber entscheiden jetzt die Anleger eines Fonds, dem das Hotel gehört. Für Hotelgäste ändert sich erstmal nichts.
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4: Mit KI-Support. Wolkig und schwül ist es heute Abend. Dazu können später wieder kräftige Gewitter aufziehen, teils mit Starkregen und Hagel. In der Nacht lassen die Schauer und Gewitter nach und die Tiefstwerte liegen zwischen 22 und 16 Grad. Morgen geht's dann mit Sonne und Wolken weiter. Ab und zu sind im Osten wieder Schauer und Gewitter drin, bei maximal 35 Grad.
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0: Frauen haben schon länger in den Geschäften eine große Auswahl an aluminiumfreien Deos. Anders sieht es bisher bei den Männern aus. Dazu der Kosmetikexperte Dr. Sven Munke.
1: Die Verkaufszahlen zeigen, dass auch immer mehr Männer lieber Deos ohne Aluminium benutzen. Der Anstieg liegt hier bei 66%. Hintergrund ist, dass bisher nicht eindeutig geklärt ist, ob Aluminiumsalze möglicherweise gesundheitliche Risiken bergen. Bisher ist die Auswahl an alufreien Deos aber sehr begrenzt. Diese Lücke füllt nun das neue CD Men Deo Kühle Frische. Es duftet erfrischend maskulin nach Bergamott, Meeresbrise, Rosmarin, Wacholderbeeren und Sandelholz.
0: Dabei verzichtet es nicht nur auf Aluminium.
1: Gemäß dem CD-Reinheitsgebot ist das alufreie Deo auch frei von Mineralölen, Silikon und tierischen Inhaltsstoffen. Damit ist es sogar vegan und das ist gut zu wissen für alle, die nicht nur bei der Ernährung auf tierische Produkte verzichten möchten.
0: Übrigens spielt die Ernährung auch eine Rolle, wenn es um das Thema Schwitzen geht. Scharfe Speisen, aber auch Kaffee und Alkohol lassen den Schweiß fließen. Besser sind Reis, Gemüse oder Tee.

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1: Im Studio Cornelius Dreger. Haben die Behörden im Fall des Berliner CSD-Attentäters versagt? Darauf fordert die Opposition nach der Sitzung im Innenausschuss des Bundestags Antworten. Hanna Messerschmidt fasst zusammen.
2: Die Ausschusssitzung habe gezeigt, dass noch viele Fragen offen sind, sagte der Grünen-Innenexperte Emmerich. Minister Dobrindt soll eine Chronologie des Handelns der Behörden vorlegen. Der bereits als Gefährder eingestufte mutmaßliche Attentäter war verurteilt worden, aber wegen Bewährung auf freiem Fuß. Das sei für Dobrindt nicht nachvollziehbar. Er will weiter Jugendstrafrecht, Bewährungsregeln und Präventivhaft verschärfen und Fußfesseln für Gefährder ausweiten.
1: Deutschlands Flusspegel sinken, die Preise an den Zapfsäulen steigen. Davor warnt Thilo Schäfer vom Institut der Deutschen Wirtschaft. Er sagte dem Spiegel, Sprit könne in einigen Regionen knapp und damit auch wieder teurer werden. Hintergrund sind Lieferengpässe, zum Beispiel durch das Niedrigwasser im Rhein. Frachtschiffe kommen hier nur noch leicht beladen durch die Fahrrinne. Das Ganze könnte auch das Wirtschaftswachstum in Gefahr bringen, so Schäfer. Der geplante neue Zivildienst sorgt für gemischte Reaktionen. Mehrere Organisationen zeigten sich bereit, Plätze anzubieten, warnen aber davor, bisherige Freiwilligendienste zu schwächen. Caritas-Präsidentin Welskop-Deffer zum Beispiel fordert Taschengeld auf BAföG-Niveau und ein gratis Deutschland-Ticket als Anreiz. Keine konkreten Konsequenzen, aber überraschende Einigkeit, die gibt's nach der EU-Sondersitzung zum Massenandrang von Migranten auf die spanische Exklave Ceuta. Es gab in der Runde volle Solidarität mit Spanien, sagte EU-Innenkommissar Brunner. Vorher hatte sich die Regierung schwere Vorwürfe anhören müssen. In Griechenland meldet die Feuerwehr Fortschritte bei der Bekämpfung der mittlerweile seit 5 Tagen wütenden Bränden bei Athen. Die Lage habe sich zuletzt deutlich verbessert, es gebe aber immer noch viele vereinzelte Brandherde. Der Wetterdienst warnte außerdem vor neuer Hitze im Laufe der Woche.
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3: Mit KI-Support. Wolkig und schwül ist es heute Abend. Dazu können später wieder kräftige Gewitter aufziehen, teils mit Starkregen und Hagel. In der Nacht lassen die Schauer und Gewitter nach und die Tiefstwerte liegen zwischen 22 und 16 Grad. Morgen geht's dann mit Sonne und Wolken weiter. Ab und zu sind im Osten wieder Schauer und Gewitter drin, bei maximal 35 Grad.
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1: Frauen haben schon länger in den Geschäften eine große Auswahl an aluminiumfreien Deos. Anders sieht es bisher bei den Männern aus. Dazu der Kosmetikexperte Dr. Sven Munke.
2: Die Verkaufszahlen zeigen, dass auch immer mehr Männer lieber Deos ohne Aluminium benutzen. Der Anstieg liegt hier bei 66%. Hintergrund ist, dass bisher nicht eindeutig geklärt ist, ob Aluminiumsalze möglicherweise gesundheitliche Risiken bergen. Bisher ist die Auswahl an alufreien Deos aber sehr begrenzt. Diese Lücke füllt nun das neue CD Men Deo Kühle Frische. Es duftet erfrischend maskulin nach Bergamott, Meeresbrise, Rosmarin, Wacholderbeeren und Sandelholz.
1: Dabei verzichtet es nicht nur auf Aluminium.
2: Gemäß dem CD-Reinheitsgebot ist das Alufrei-Deo auch frei von Mineralölen, Silikon und tierischen Inhaltsstoffen. Damit ist es sogar vegan und das ist gut zu wissen für alle, die nicht nur bei der Ernährung auf tierische Produkte verzichten möchten.
1: Übrigens spielt die Ernährung auch eine Rolle, wenn es um das Thema Schwitzen geht. Scharfe Speisen, aber auch Kaffee und Alkohol lassen den Schweiß fließen. Besser sind Reis, Gemüse oder Tee.

Ein Gedicht von Onkel Heini, nicht? Geschrieben von Onkel Heini. Getextet von Onkel Heini. Verfasst von Onkel Heini. Gesprochen von Onkel Heini. Ja, muss ich denn ja alles selber machen, nicht? Na gut, fangen wir an. Wir waren heute am Meeresstrand, mit den Füßen im Meeressand. Ich hatte Sandalen an, die waren neu, worüber ich mich heute nicht mehr freu. Es kam eine Krake und fing mein Bein. Ich hatte Glück nicht, denn sie war noch klein. Wir zogen sie an Land, was die Krake nicht gut fand. Der Schuh saß in dem Tentakel. Tante Gerda machte gleich ein Spektakel. Dann hatten wir Pech, denn die Krake war sehr frech. Sie verschlang den Schuh mit einem Zug. Nicht, das war aber nicht sehr klug. Sie konnte kaum noch krabbeln, denn ihr Bauch war so am Schwabbeln. Die nächste Welle kam dann eben, musste sie sich übergeben, nicht? Die Moral von der Geschichte? Esse keine Sandalen, nicht?

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1: Im Studio Cornelius Dreger. Die Opposition im Bundestag fordert nach dem Anschlag auf den Berliner CSD Aufklärung. Für die linken Politikerin Clara Bünger sind nach einer Sondersitzung des Innenausschusses dazu noch viele Fragen offen. Sie sagte im Zweiten:
2: Wie es sein kann, dass eine Person, die als hoher Risikofall eingestuft wurde, dass diese Informationen nicht an das Gericht offensichtlich so weitergegeben wurden. Das heißt, die Frage, welche Informationen an das Gericht weitergegeben wurde, die wurde nicht geklärt.
1: Innenminister Dobrindt sieht sich nach der Sitzung in seinen Plänen für ein schärferes Vorgehen gegen sogenannte Gefährder bestärkt. Deutschlands Flüsse führen derzeit deutlich zu wenig Wasser. Das könnte sich bald auch an den Zapfsäulen bemerkbar machen. Hanna Messerschmidt.
3: Durch das Niedrigwasser könnten Benzin und Diesel in einigen Regionen knapp und damit auch wieder teurer werden. Das sagte Thilo Schäfer vom Institut der Deutschen Wirtschaft im Spiegel. Dabei spielt zum Beispiel der niedrige Rheinpegel eine Rolle. Frachtschiffe können hier nur noch mit einem Bruchteil ihrer normalen Ladung fahren. Laut Schäfer bedroht das Niedrigwasser auch das Wirtschaftswachstum. Das könnte durch die Lieferengpässe um 0,4 Prozentpunkte schwächer ausfallen.
1: Dass der Zivildienst wiederkommen soll, sorgt bei den betroffenen Organisationen für gemischte Reaktionen. Einige zeigen Bereitschaft, Plätze dafür anzubieten. Allerdings mahnen sie auch vor einer Schwächung bisheriger Freiwilligendienste. Unter anderem fordert der AWO-Bundesverband eine sinnvolle Verzahnung. Die EU-Krisensitzung zum Massenandrang von Migranten auf die spanische Exklave Ceuta hat keine konkreten Konsequenzen gebracht. Allerdings ist der Ton jetzt offenbar ein ganz anderer als vorher. Es gab in der Runde volle Solidarität mit Spanien, sagte EU-Innenkommissar Brunner. Vorher gab es teilweise schwere Vorwürfe von anderen Staaten. In Italien hat die Müllabfuhr eine filmreife Suchaktion abgeliefert. Eine Frau hatte ihren Lottoschein im Wert von 1 Million Euro weggeworfen. Und tatsächlich, zu ihrem Glück, konnte er fast unbeschadet gefunden werden. Sie hatte ihn entsorgt, weil sie fälschlicherweise dachte, dass ihre Zahlen verloren hatten.
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4: Mit KI-Support. Viele Wolken gibt es heute Abend noch. Dazu können Schauer und auch Gewitter dabei sein, teils kräftig. Das lässt in der Nacht dann nach. Die Tiefstwerte liegen zwischen 23 und 16 Grad. Morgen wird es erstmal sehr heiß mit Sonne und Wolken. Später sind von der Mitte bis in den Nordosten wieder Schauer und kräftige Gewitter möglich. Dazu maximal 38 Grad.

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0: Immer mehr Supermärkte bieten Wellpappenboxen als ökologische Alternative zu Plastiktüten an. Dazu Dr. Oliver Wolfrum vom Verband der Wellpappenindustrie.
1: Die Einkaufsboxen bestehen aus Wellpappe, also aus nachwachsenden Rohstoffen. Sie sind vollständig recycelbar und lassen sich über die Altpapiersammlung ganz einfach wieder dem Stoffkreislauf zuführen. Und wenn Sie mögen, können Sie mit gebrauchter Wellpappe sogar Ihrem Kompost im Garten etwas Gutes tun.
0: Bevor recycelt wird, lassen sich die Boxen oft und vielseitig nutzen, für erneute Einkäufe oder auch um andere Dinge im Kofferraum oder zu Hause zu verstauen.
1: Wellpappe ist eine sehr stabile Konstruktion aus Luft und Papier. Die Boxen selbst wiegen dabei wenig, sind aber äußerst belastbar. Bis zu 30 Kilogramm können Sie darin transportieren. Das bedeutet, keine Angst vorm Aufplatzen oder Einreißen der Griffe beim Tragen. Und später im Kofferraum kippt auch nichts um, alles steht sicher.
0: Mehr dazu auf wellpappen-industrie.de.

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1: Im Studio Finn-Riebesel Freundlieb. Haben die Behörden im Fall des Berliner CSD-Attentäters versagt? Darauf fordert die Opposition nach der Sitzung im Innenausschuss des Bundestags Antworten. Hanna Messerschmidt fasst zusammen.
2: Die Ausschusssitzung habe gezeigt, dass noch viele Fragen offen sind, sagte der grünen Innenexperte Emmerich. Innenminister Dobrindt soll eine Chronologie des Handelns der Behörden vorlegen. Der bereits als Gefährder eingestufte mutmaßliche Attentäter war verurteilt worden, aber wegen Bewährung auf freiem Fuß. Das sei für Dobrindt nicht nachvollziehbar. Er will weiter Jugendstrafrecht, Bewährungsregeln und Präventivhaft verschärfen und Fußfesseln für Gefährder ausweiten.
1: Bei der Deutschen Bahn ist weiter nur etwa jeder zweite Fernzug pünktlich am Ziel. Im Juli blieb die Quote damit genauso gering wie im Juni, Colin Mock.
3: Ja, nur knapp 53% der Fernzüge waren rechtzeitig da, wo sie sein sollten. Die Bahn begründet den mauen Wert mit den vielen Baustellen und den Hitzewellen. Bei Temperaturen von zeitweise über 41 Grad hätten Arbeiten nicht wie geplant erledigt werden können. Dazu kommt dann noch ein Sabotageakt auf der Strecke Köln-Düsseldorf und ein plötzlicher Brückenschaden in NRW. Immerhin, die Pünktlichkeit im Regionalverkehr hat sich auf fast 88% verbessert.
1: Der geplante neue Zivildienst sorgt für gemischte Reaktionen. Mehrere Organisationen zeigten sich bereit, Plätze anzubieten, warnen aber davor, bisherige Freiwilligendienste zu schwächen. Caritas-Präsidentin Welskop de Fahr fordert zum Beispiel Taschengeld auf BAföG-Niveau und ein gratis Deutschland-Ticket als Anreiz. Durch das Niedrigwasser in Deutschlands Flüssen könnte auch der Sprit in einigen Regionen teurer werden. Das sagt Thilo Schäfer vom Institut der Deutschen Wirtschaft dem Spiegel. Grund sind Lieferengpässe. Auf dem Rhein können aktuell zum Beispiel kaum Frachtschiffe fahren. Florian Wellbrock hat bei der Schwimm-EM in Paris Gold geholt. Über 10 Kilometer Freiwasser in der Seine siegte der Bremer vor David Bethlehem aus Ungarn. Bronze sicherte sich Oliver Klemet aus Bad Homburg.
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4: Mit KI-Support. Viele Wolken gibt es heute Abend noch. Dazu können Schauer und auch Gewitter dabei sein, teils kräftig. Das lässt in der Nacht dann nach. Die Tiefstwerte liegen zwischen 23 und 16 Grad. Morgen wird es erstmal sehr heiß mit Sonne und Wolken. Später sind von der Mitte bis in den Nordosten wieder Schauer und kräftige Gewitter möglich. Dazu maximal 38 Grad.
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8: Meine Damen und Herren, hier spricht Ihr Kapitän. Wir wollen starten. Bitte stellen Sie Ihre Sitze in eine aufrechte Position und stellen Sie das Rauchen ein. Wir machen.

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0: Mehr als 3/4 der Befragten sind kritisch, wenn es darum geht, Mittel mit lokalen Antibiotika gegen Halsschmerzen einzusetzen. Und das ist auch gut so, weiß der Hals-, Nasen- und Ohrenarzt Dr. Michael Schädler.
1: Bis zu 80% aller Halsschmerzen werden durch Viren ausgelöst und gegen die sind Antibiotika völlig wirkungslos. Am besten fragen Sie gezielt Ihren Apotheker und lassen sich von ihm beraten, denn auch einige nicht verschreibungspflichtige Halsschmerzmittel enthalten lokale Antibiotika, was vielen Patienten nicht bewusst ist.
0: 81% der Befragten wünschen sich zur schnellen Linderung ein Spray ohne Antibiotika und Alkohol, wie beispielsweise das Dobendan-Direktspray mit Fluorbiprofen, das man direkt auf die meist entzündete Stelle sprühen kann. Es erzeugt durch einen speziellen Sprühkopf einen feinen Nebel, der sich gleichmäßig im Rachen verteilt, ohne einen schnellen Schluckreflex auszulösen.
1: Der Wirkstoff Fluorbiprofen wirkt entzündungshemmend und lindert die Schmerzen und auch Schluckbeschwerden innerhalb von ca. 5 Minuten und das ohne ein lokales Betäubungsmittel. Dabei hält die Wirkung der ersten Dosis bis zu 6 Stunden an. Das hilft effektiv gegen die Symptome einer akuten viralen Infektion im Halsbereich.
0: Außerdem gut bei Halsschmerzen, um die gereizte Schleimhaut feucht zu halten, viel Wasser oder Kräutertee trinken.
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1: Im Studio Finn-Riebesel Freundlieb. Viele Fragen zum Anschlag auf den Berliner CSD sind weiter offen. So sieht es die Opposition nach der Innenausschuss-Sondersitzung. Bundesinnenminister Dobrindt soll die Behördenkommunikation im Vorfeld offenlegen. Der hingegen sieht sich in seinen Plänen für ein schärferes Vorgehen gegen sogenannte Gefährder bestärkt. Der mutmaßliche Attentäter war vor dem Anschlag verurteilt worden, aber auf Bewährung draußen. Deutschlands Flüsse führen derzeit deutlich zu wenig Wasser. Das könnte sich bald auch an den Zapfsäulen bemerkbar machen. Hanna Messerschmidt.
2: Durch das Niedrigwasser könnten Benzin und Diesel in einigen Regionen knapp und damit auch wieder teurer werden. Das sagte Thilo Schäfer vom Institut der Deutschen Wirtschaft im Spiegel. Dabei spielt zum Beispiel der niedrige Rheinpegel eine Rolle. Frachtschiffe können hier nur noch mit einem Bruchteil ihrer normalen Ladung fahren. Laut Schäfer bedroht das Niedrigwasser auch das Wirtschaftswachstum. Das könnte durch die Lieferengpässe um 0,4 Prozentpunkte schwächer ausfallen.
1: Bei der Deutschen Bahn sieht es in Sachen Pünktlichkeit weiter mau aus. Im Juli kam nur etwa jeder zweite Fernzug rechtzeitig an, wie schon im Juni. Die Bahn begründet das mit den vielen Baustellen und den Hitzewellen. Dazu kam noch eine Sabotageaktion auf der Strecke Köln-Düsseldorf. Im Regionalverkehr hat sich die Pünktlichkeit dagegen verbessert. Fast 9 von 10 Zügen sind da nach Plan gefahren. Dass der Zivildienst wiederkommen soll, sorgt bei den betroffenen Organisationen für gemischte Reaktionen. Einige zeigen Bereitschaft, Plätze dafür anzubieten, allerdings mahnen sie auch vor einer Schwächung bisheriger Freiwilligendienste. Unter anderem fordert der AWO-Bundesverband eine sinnvolle Verzahnung. In Italien hat die Müllabfuhr eine filmreife Suchaktion abgeliefert. Eine Frau hatte ihren Lottoschein im Wert von 1 Million Euro weggeworfen und tatsächlich, zu ihrem Glück, konnte er fast unbeschadet gefunden werden. Sie hat ihn entsorgt, weil sie fälschlicherweise dachte, dass ihre Zahlen verloren hatten.
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3: mit KI-Support. Viele Wolken gibt es heute Abend noch. Dazu können Schauer und auch Gewitter dabei sein, teils kräftig. Das lässt in der Nacht dann nach. Die Tiefstwerte liegen zwischen 23 und 16 Grad. Morgen wird es erstmal sehr heiß mit Sonne und Wolken. Später sind von der Mitte bis in den Nordosten wieder Schauer und kräftige Gewitter möglich. Dazu maximal 38 Grad.
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0: Die Chronik Norderney, 1797 bis 1900. 1810. Norderney wird zusammen mit Ostfriesland Teil eines französischen Departements. Die Errichtung der Napoleonschanze als Befestigungswerk gegen Schmuggel und zur Abwehr britischer Invasionsversuche wurde veranlasst.
1: Waren von 1806 bis 1810 noch geringe Badebesuche festzustellen, so kamen sie jetzt total zum Erliegen. Der Schleichhandel blühte an der Küste umso mehr, da die Absperrung durch die französischen Kanonenboote nicht genügte. Die Kontinentalsperre wurde von 300 Mann der französischen Besatzung strikt durchgeführt.
0: Die Gebäude der Seebadeanstalt funktionierte man um zu Kasernen für die Franzosen.

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1: Vergangen.
0: Vergessen.
1: Vorüber.
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1: Vergessen.
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1: Im Studio Finn-Riebesel Freundlieb. Der Anschlag auf den Berliner CSD hat den Innenausschuss des Bundestags beschäftigt. Nach der Sondersitzung sind weiter viele Fragen offen. So sieht es jedenfalls die Opposition. Bundesinnenminister Dobrindt soll nun eine Chronologie des Behördenhandelns vorlegen. Auf die Frage, wie in Zukunft mit Gefährdern umgegangen werden soll, sagte Unionsfraktionschef Frei vorab bei NTV.
2: Das kann die Ausweitung der Präventivhaft sein, das kann der Einsatz der Fußfessel sein oder das kann eben auch die Tatsache sein, dass man im Strafrecht schaut, dass wenn es einschlägige Vorstrafen gibt, staatsgefährdende Taten, dass es dann jedenfalls keine Bewährungsstrafen geben darf.
1: Dass die Bundesregierung einen neuen Zivildienst plant, sorgt für gemischte Reaktionen. Mehrere Organisationen zeigten sich bereit, Plätze anzubieten, warnen aber davor, bisherige Freiwilligendienste nicht zu schwächen. Mehr von Colin Mock.
3: Caritas-Präsidentin Welskop-Deffer fordert zum Beispiel ein Taschengeld auf BAföG-Niveau und ein gratis Deutschland-Ticket als Anreiz. Der Chef des Paritätischen Gesamtverbands Rock sagt, wer bereits einen Freiwilligendienst geleistet hat, darf nicht zusätzlich zu einem Zivildienst herangezogen werden. Deutliche Kritik gab's von der Opposition. Junge Menschen sind keine Lückenbüßer für einen über Jahre kaputtgesparten Sozialstaat, sagte Linken-Chefin Schwertner der Funke Mediengruppe.
1: Keine konkreten Konsequenzen, aber überraschende Einigkeit. Die gibt's nach der EU-Sondersitzung zum Massenandrang auf die spanische Exklave Ceuta in Nordafrika. Es gab in der Runde volle Solidarität mit Spanien, sagte EU-Innenkommissar Brunner. Vorher hatte sich die Regierung schwere Vorwürfe anhören müssen. Der Waldbrand in den Niederlanden an der Grenze zu Deutschland ist weiter nicht unter Kontrolle. Behörden zufolge ist in dem Naturschutzgebiet im Südosten des Landes mittlerweile eine Fläche von gut 140 Fußballfeldern betroffen. Hunderte Feuerwehrleute kämpfen mit Löschhubschraubern gegen die Flammen. Nationaltorwart Marc-André Ter Stegen hat einen neuen Verein. Der 34-Jährige wird vom FC Barcelona an Ajax Amsterdam verliehen. Ter Stegen hatte zuletzt viel Verletzungspech, deswegen hat er auch die WM verpasst.
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4: Mit KI-Support. Viele Wolken gibt es heute Abend noch. Dazu können Schauer und auch Gewitter dabei sein, teils kräftig. Das lässt in der Nacht dann nach. Die Tiefstwerte liegen zwischen 23 und 16 Grad. Morgen wird es erstmal sehr heiß mit Sonne und Wolken. Später sind von der Mitte bis in den Nordosten wieder Schauer und kräftige Gewitter möglich. Dazu maximal 38 Grad.
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